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1: Welche Reiseziele gelten in diesem Jahr als Geheimtipp? In der albanischen Riviera finden Urlauber traumhafte Strände, türkisfarbenes Wasser und charmante Küstenorte. Dort ist es weniger touristisch als in Griechenland und daher gibt es noch recht günstige Preise. Ebenfalls deutlich preiswerter im Vergleich zu Österreich und der Schweiz sind die slowenischen Alpen. Perfekt für Outdoor-Fans, Wandern, Radfahren und Skifahren in einer intakten Natur. Viele Seen und Täler sind auch dort echte Naturjuwelen. In Asturien in Spanien befinden sich eine wilde Atlantikküste, grüne Landschaften und idyllische Fischerdörfer. Ideal für alle, die Spanien ohne Massentourismus erleben wollen. Auch die Kapverden, einer Inselgruppe im Atlantik mit stabilen Temperaturen, schwarzen und weißen Sandstränden, sind ideal für entspannte Auszeiten und Wassersport ohne riesige Touristenzahlen. Kirgisistan fasziniert mit unberührter Berglandschaft im Tien Shan Gebirge, Nomadenkultur und Trekkingrouten wie um den Songkul-See. Usbekistan lockt mit interessanten Städten wie Samarkand und Bukhara. Dank neuer Hochgeschwindigkeitszüge und einfachem E-Visa ist das Land zugänglicher als je zuvor. Die Azoren in Portugal werden als Hawaii Europas gefeiert, mit verschiedenen vulkanischen Kratern und interessanten heißen Quellen. Und Ruhe und Erholung finden Urlauber auch auf der Insel Vis in Kroatien. Diese bleibt autofrei und bietet viele neue Rad- und Wanderwege.
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1: Montenegro ist ein herausragendes Reiseziel, weil es auf kleinem Raum eine erstaunliche Vielfalt bietet. Das Land verbindet atemberaubende Natur, historische Städte und die Gastfreundschaft seiner Bewohner zu einem unvergesslichen Erlebnis. Die Adriaküste Montenegros ist geprägt von malerischen Buchten, kristallklarem Wasser und charmanten Küstenstädten wie Kotor und Budva. Die Bucht von Kotor, ein UNESCO-Welterbe, erinnert mit ihren fjordähnlichen Landschaften fast an Norwegen, während die Altstadt von Kotor Besucher mit verwinkelten Gassen, historischen Kirchen und mittelalterlichen Mauern begeistert. Budva hingegen kombiniert Strände mit einem lebendigen Nachtleben und kulturellen Veranstaltungen. Abseits der Küste beeindruckt Montenegro mit seiner wilden Natur. Der Dormitor-Nationalpark, ebenfalls UNESCO-geschützt, bietet spektakuläre Berglandschaften, tiefe Schluchten und Gletscherseen. Outdoor-Liebhaber finden hier perfekte Bedingungen zum Wandern, Raften und Klettern. Besonders sehenswert ist die Tara-Schlucht, die tiefste Schlucht Europas, in der man Adrenalinsport und unberührte Natur zugleich erlebt. Kulturell überzeugt Montenegro mit einer Mischung aus Balkantradition, mediterranem Flair und Einflüssen aus Venetien und dem Osmanischen Reich. Zahlreiche Klöster, Festungen und Museen bieten spannende Einblicke in die wechselvolle Geschichte des Landes. Kulinarisch lockt Montenegro mit frischem Fisch und Meeresfrüchten an der Küste sowie herzhaften Fleischgerichten und regionalem Käse im Landesinneren. Ein weiterer Pluspunkt: Montenegro ist noch immer ein vergleichsweise ruhiges Reiseziel mit einem sehr guten Preis-Leistungs-Verhältnis, sodass man Entspannung und Abenteuer ohne Massentourismus genießen kann. Die kurzen Entfernungen zwischen den Highlights machen das Land ideal für Rundreisen, bei denen man Strandurlaub, Naturerlebnisse und Kultur mühelos verbinden kann. Insgesamt bietet Montenegro eine perfekte Mischung aus Natur, Geschichte und Lebensfreude und ist damit ein echtes Juwel für Reisende, die Abwechslung und einen richtigen Geheimtipp suchen.
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2: Servus Nele und grüßt euch da draußen.
3: Ja, halli, hallo, herzlich willkommen zurück zur nächsten Folge von Champagner und Lebenskrisen. Ach, es ist schon wieder eine Woche rum, man kann es gar nicht glauben. Die Sonne scheint jetzt wie verrückt, also hier bei uns im Norden jedenfalls. Ich weiß nicht, wie das bei dir gerade ist, ja. Im Süden.
2: Ja, es ist auf einmal gefühlt Badewetter. Wann ist das passiert?
3: Ja, das war so wieder von jetzt auf gleich, ne? Erst Regen und dann so BAM! Wieder 25 Grad und mir ist das eigentlich schon wieder viel zu schnell und viel zu warm, aber gut. Ja.
2: Meine Migräne hat sich auch kurz gemeldet und gesagt, das war uns zu viel. Wir schlafen heute mal den ganzen Tag, es war ganz toll. Freue ich mich.
3: Das hatte ich letzten Dienstag tatsächlich und musste dann auch eine Dienstreise absagen, weil ich auch völlig aus dem Leben gekegelt war. Dieses Hin und Her, ne? Das ist einfach immer schwierig, wobei man sich ja eigentlich auch nicht beklagen will, dass es jetzt warm ist. Aber kann das nicht so ein bisschen langsamer kommen? Also weißt du, so ein bisschen mehr Frühling und dann Sommer irgendwie ist, geht mir das immer alles zu schnell.
2: Wegen mir könnte es das ganze Jahr 40 Grad sein. Also da habe ich gar kein Problem, auch gerne noch heißer.
3: Boah, nee.
2: Gar kein Problem, das liebe ich total. Aber diese Wetterumschwünge, das, wie gesagt, das macht mein Kopf halt nicht so ganz mit. Und darüber nehme ich mir das Recht raus zu meckern. Alles andere macht. Ich liebe Regen und spiele gern mit den Kindern draußen im Regen. Das ist eigentlich das Schönste. Und ich liebe auch so richtig schön heißes Wetter, weil ich freue mich auf den Sonnenbrand und ich freue mich auf den See. Und
3: ja. Auch schön. Ja, aber bei Regen mag ich tatsächlich auch, wenn es nicht so wochenlang durchregnet und immer mal so ein bisschen, gerade wenn es so warm ist. Oh, dieser Geruch, kennst du diesen, ne, dieser wunderbare Geruch? Nein, kannst du, oh Mann, es tut mir leid, ich hab's vergessen.
2: Alles gut.
3: Oh Mann. Ja, aber das ist halt so was Schönes, wobei ich weiß ja bei dir manchmal nie, was jetzt da doch, ne, aber manche Sachen kannst du ja riechen.
2: Meine Ärztin sagt immer, ich schmecke sie, aber ich definiere es mit riechen, weil du kannst ja, also es ist halt abwegig zu sagen, ich schmecke gerade die frische Luft. Ja. Also das kriege ich schon mit, dass sich die Luft verändert und das ist auch schön.
5: Kinderquatsch.
2: Und Leute, wenn ihr keinen Bock auf Regen habt, setzt euch mal nach draußen in den Sandkasten und backt wieder Matschkuchen. Euer inneres Kind jubelt.
3: Ja, wir werden draußen jetzt gleich auch nochmal ordentlich was umbauen. Also unsere Sandkiste kommt jetzt erstmal weg, aber dafür gibt es dann neue Tourenstangen und da habe ich auch schon richtig Bock drauf da wieder. Da wird man nämlich auch wieder Kind, wenn man das alles mitmachen muss. Ich werde jetzt auch nochmal Ratschlagen üben. Mal gucken, wie das funktioniert und ob ich dann rumheule, dass ich eine Zerrung habe. Wir werden sehen.
2: Meine Nichte hat letztens zu mir gesagt, Tante Jule, zeig mir mal, wie Handstand geht. Dann und dann hat sie gesagt, Oma hat gesagt, du konntest früher Handstand. Und ich denke mir, ja, früher mit 12 oder 13 bestimmt.
3: Ja, aber bei Handstand bin ich auch raus. Aber so ein Rad könnte gerade gehen. Und ja, bei einer Rolle tue ich mir auch schon weh. Oh, aber ich konnte mal früher so eine Brücke aus dem Stand so hinten rüber.
2: Ach.
3: Das traue ich mich aber auch nicht mehr. Ich glaube, dann wird es auch knack machen und
2: das konnte ich nur die Wand runter und dann, wenn ich wieder hoch musste, war es mir auch schlecht.
3: Ja, das glaube ich. Na, wir hatten, das war auch ganz lustig, wir hatten damals so einen Zirkus zu Gast bei uns und die Kinder, die da waren, waren für die Zeit, wo die da waren, halt bei uns in den Klassen. Und wir haben natürlich dann auch nachmittags mit denen gespielt und die hatten uns das damals beigebracht. Und dann auch, ja, ne, so die Wand runter und so weiter und so fort. Und das konnte ich auch sehr lange noch. Aber ja, wie gesagt, das traue ich mich jetzt nicht mehr.
2: Ja. Wir sind ja auch 1-2 Jahre älter geworden seitdem. Und
3: also ganz dezent.
2: Ganz wenig, aber den einen oder anderen Knack hört man trotzdem dann schon.
3: Das stimmt, aber wenigstens ist es nur das. Wir werden noch nicht für tot gesagt.
2: Fame-Scham und Fremdscham.
3: Was für ein Zufall. Letzten Donnerstag, eigentlich als unsere letzte Folge über das Königshaus erschienen ist, kam ja die Meldung, der König sei gestorben. Und das hatte mir meine Mama erzählt, aber mir ist das gar nicht angekommen. Die sagte, wie verrückt ist das denn genau an dem Tag, wo unsere Folge erscheint? Ich habe gesagt, oh Gott, haben wir nicht, dass wir irgendwas beschrieben haben. Aber nein, es war wohl ein Versehen bei der BBC, glaube ich. Ich weiß nicht, ob die das irgendwie so vorbereiten wahrscheinlich, ne, dass du für den Fall der Fälle einfach schon so eine Meldung hast mit so einem Nachruf und so weiter. Und irgendwer muss ja anscheinend auf den falschen Knopf gekommen sein. Und bei dir war das ja auch irgendwie direkt im Feed, ne?
2: Also ich gucke ja früh das Frühstücksfernsehen. Also um ganz ehrlich zu sein, das Frühstücksfernsehen läuft, während ich hier sauber mache und mich selber sauber mache. Und dann kommen die Promi-News und dann gucke ich das und dann gehe ich in die Arbeit. Das ist mein Morgen. Und da kam das eben auch. Ich dachte mir so, was ist bitte passiert? Das kann ja wohl nicht wahr sein. Also wie peinlich ist das denn bitte? Aber ja, passiert.
3: Ich wollte gerade sagen, es ist ja besser so rum als andersrum. Also wenn da nur wirklich was passiert wäre, das hätte ich doch sehr traurig gefunden. Ja. Und von daher war es auch noch wieder eine lustige Geschichte.
2: Ja. Obwohl ich jetzt sagen muss, also gestern habe ich eine Nachricht aufs Handy gekriegt, dass William jetzt mehr Aufgaben übernimmt. Und da muss ich immer dran denken, bei Elizabeth war es genauso. Der hatte seine OP da im Buckingham Palace, also wo sie ihm da die halbe Lunge rausgenommen haben. Mhm. Und auf einmal musste sie mehr Aufgaben machen und kurz danach ist was passiert. Ich will nichts beschwören, um Gottes Willen, aber da muss ich immer drüber nachdenken, so, oh Gott, sie bereiten ihn jetzt vor, jetzt geht's los.
3: Ja, bitte nicht, ne? Weil so alt in dem Sinne ist er ja nur auch noch nicht. Also ne, für die Thronbesteigung vielleicht, aber ja so generell. Aber ich weiß natürlich jetzt auch nicht, wie fit er an sich ist.
2: Ja, nach dem Krebs und so.
3: Ja, man weiß es halt nicht, ne?
2: Aber Charles hat so lange gewartet, dass er König werden darf. Also ein paar Jahre darf er das schon noch genießen.
3: Ja, hätte ich jetzt auch ein bisschen traurig gefunden.
5: Selbst erlebt.
3: Bei bestem Wetter, muss ich auch nochmal sagen, hatten wir hier auf dem Dorf unser Pfingstbaum aufstellen, jetzt am Wochenende. Ich weiß nicht, gibt es das bei euch auch?
2: Ja, bei uns heißt es Maibaum, glaube ich.
3: Ja, aber es ist ja jetzt nicht mehr Mai. Also Maibaum aufstellen gibt es auch. Also das
2: Ach, das
3: auch.
2: Habt ihr das noch zusätzlich?
3: Ja, also jetzt nicht wir im Ort, aber hier in der Gegend. Also meistens hast du das so, dass die einen Ortschaften Maibaum aufstellen machen und dann so ein Tanz in den Mai dabei ist. Mhm. Und andere Ortschaften haben dann den Pfingstbaum, der aufgestellt wird. Das gibt es dann auch. Das kannst du hier hingehen und da. Ich weiß gar nicht, ob es auch Orte haben, die beides haben. Manche machen das so, dass sie, glaube ich, an den Maibaum aufstellen und an Pfingsten wird er dann, keine Ahnung, versteigert, verlost, wie auch immer. Ich glaube, sowas gibt's auch. Bei uns wurde der halt auch verlost, aber ganz ehrlich, wir haben da jetzt auch nicht mitgemacht, weil die Preise sind halt, erster Platz ist der Baum, der zweite ist ein Schinken und der dritte ist eine Mettwurst.
2: Ja, das ist ja genau das Richtige für dich.
3: Ja, genau, deswegen. Wenn du den Baum gewinnst, hast halt Feuerholz, aber wenn der Baum gebracht wird, musst du natürlich erstmal alle, die dann kommen, verköstigen und das ist natürlich dann auch erstmal nicht ohne und dann ist halt die Frage, ob man da so Lust drauf hat. Ne? Gegen Feuerholz habe ich natürlich nichts, aber dann hast du da auch wieder so einen Riesenakt und dann haben wir gesagt, ach, sollen die anderen mal mitlosen, das ist schon in Ordnung. Das ist auch immer so eine schöne Geschichte für die ganze Familie, das macht bei uns eben die Freiwillige Feuerwehr und dann hast du da was zu essen und eine Hüpfburg und dann ist ein Zauberer da und dann gibt's Stockbrot und irgendwie ist das dann total schön und die Kinder, die waren nur am Rennen und tun und machen. Also ich hätte eigentlich gedacht, dass die Kleine dann auch völlig tot am Ende ist. Und wir waren auch noch mit dem Fahrrad da, mussten dann auch noch zurückfahren. Aber nee, hat alles super geklappt. Und das Schöne ist, die Kinder kümmern sich dann auch alle umeinander. Die Älteren passen da auf die Jüngeren auf oder denen eben ne, die Jüngeren auch wieder auf die noch Jüngeren. Und die können da einfach so rumrennen, wie es ist. Und das ist so schön, das mit anzusehen, wie da so ein Miteinander ist. Ach nee, das war schon super. Wir haben immer nur Getränke bereitstehen gehabt. Ich kam immer nur angerannt. Hey, ich hab Durst! Hat was getrunken, war wieder weg oder hatte zwischendurch Hunger. Es war so witzig und das war richtig schön. Eine richtig lustige Geschichte ist mir da auch noch passiert. Ich habe so gelacht. Ich habe da gestanden und mich mit jemandem unterhalten. Und mit so einer, wir standen da so einer Freundesgruppe zusammen. Eine Bekannte kam dann an und guckte so, weil ich neben ihrem Ex-Freund stand.
2: Oh Gott.
3: Und sie hatte mich aber nicht erkannt. Und dann war sie so, sie wusste, dass er wohl irgendwie eine neue hat. Mhm. Und war dann ganz empört, weil sie sagte, die hat aber einen schönen Hintern, das gönne ich ihm so gar nicht. Und dann ist sie so weitergegangen und irgendwann hat sie gesehen, dass ich das war. Und dann ist ja auch Gott sei Dank. Ne? Also mir gönnt sie den Hintern sehr, aber seiner neuen oder ihm in dem Sinne hätte sie den nicht gegönnt. Und das fand ich richtig lustig. Fand ich auch total süß, dass sie mir das dann auch noch erzählt hat, die Geschichte. Ich dachte, ja, vielen Dank. Das finde ich nämlich nochmal wirklich ein schönes Kompliment, ja, wenn das eben auch von einer Frau kommt, als wenn das von einem Mann kommt. Und das war irgendwie sehr schön, ja. Ihrem Ex hätte sie den nicht gegönnt.
2: Dass er ihn berühren darf, das kann ich sehr gut nachempfinden. Bei mir war tatsächlich die Woche gar nicht so viel los. Ich war arbeiten, habe Podcasts aufgenommen. Wir hatten das Musikquiz, was mir sehr viel Spaß gemacht hat, auch wenn ich echt abgekackt habe. Und ansonsten habe ich meine Wohnung aufgeräumt und dabei ist mir was aufgefallen, denn ich habe ja Leipzig-Lauschkarten gekauft für mich und gucke meine Konzertkarten durch, was eigentlich so als nächstes ansteht und habe einen kurzen Herzinfarkt gekriegt, weil die Prinzen spielen nächste Woche hier und ich habe die Karte schon seit anderthalb Jahren und dachte kurz, ist das am gleichen Tag wie Leipzig-Lauscht ist, aber nein, es ist am Donnerstag, Leipzig-Lauscht ist am Samstag.
3: Glück gehabt.
2: Aha. Weil die Prinzen tatsächlich für mich so eine Herzensgruppe ist. Ich höre die Lieder gar nicht mehr so häufig, aber tatsächlich war es mein erstes Konzert. Und dann bin ich so ein bisschen ins Sinnieren gekommen, was für Musik habe ich eigentlich damals gehört und habe Nele so ein bisschen da hingesteckt. Und wie ihr euch wahrscheinlich denken könnt, dachten wir uns, Mensch, das wäre doch eine super Podcast-Folge.
5: Grüße aus dem Kaninchenbau.
3: Und der Kaninchenbau war so tief. Es war schlimm. Es war so schlimm. Aber es hat unglaublich viel Spaß gemacht, sich nochmal ja so dran zu erinnern, was habe ich eigentlich wirklich ganz, ganz früher gehört? Wo bin ich mit aufgewachsen? Und bin natürlich auch mega gespannt, dann wie das bei dir so war. Und ich habe das ein bisschen aufgeteilt, tatsächlich so nach Lebensabschnitten.
2: Okay, krass, das habe ich nicht.
3: Ja, du kennst mich ja, ich bin da ja immer so ein bisschen, weil sich das aber bei mir auch so krass verändert hat. Also auch je nach Einflüssen und ne, je nachdem, was da gekommen ist. Und ein paar Bands sind einfach sehr, sehr lange geblieben. Waren zwischendurch mal nicht ganz so präsent, dann wieder. Und ein paar waren wirklich nur ganz kurz da und dann einfach auch gar nicht mehr.
2: Was war denn so deine erste Kassette oder Schallplatte oder CD?
3: Aber da hatte ich relativ viel von meinem Papa tatsächlich früher. Mhm. Also das waren dann auch gar nicht so unbedingt die eigenen. Aber ich habe tatsächlich, das ist so lustig, wenn wir das anderen erzählen, ich habe ganz viel Frank Zappa, Santana, Rush, Gary Moore und Toto und sowas gehört, als ich ganz klein war. Aber gerade diese Zappa-Sachen, also nochmal liebe Grüße an Papa. Bei uns hieß er natürlich Frank Zappa zu Hause. Und das ist ja doch sehr extrem anspruchsvolle Musik mit ganz viel Düdelütier und Klimbim da. Und gut, über die Texte reden wir jetzt nicht. Die hätte ich ja sowieso nicht verstanden. Aber das war halt schon richtig heftig. Und ich habe das zum Einschlafen gehört. Auch zum Campen waren wir irgendwann mal. Da hatte ich das dann auf dem Walkman und habe damit dann geschlafen. Und die Bekannten, mit denen wir da waren, die wollten das irgendwie gar nicht glauben, dass ich sowas zum Einschlafen höre. Aber das war irgendwie, ja, voll meins. Und da bin ich natürlich dann über Papa dran gekommen. Da habe ich noch nicht so viel selber das ausgesucht, dass da nimmst du, was da ist. Ansonsten habe ich viel Märchenschallplatten und so gehabt und so noch die Musik nicht selber. Wobei ich da jetzt echt schon das erste Riesenfass aufmachen muss.
2: Jetzt kommt's.
3: Ja, ich hatte Kassetten von der Kinderhitparade. Und da musste ich erstmal hinterher. Also ich wusste nicht mehr, welche hatte ich genau, wie hießen die genau. Und ich bin dann tatsächlich am Ende bei der Kinderhitparade 1987 gelandet. Das war so die erste heiße Scheibe. Und dann waren da auch so, die haben halt aktuelle Lieder aus den Charts genommen und dann eben von Kindern nochmal singen lassen. Mhm. So ein paar Sachen wie Lass die Sonne in dein Herz von Wind tatsächlich. Die, oh. Das war unser Beitrag zum ESC 1987, wie ich jetzt auch noch rausgefunden habe. Dann aber von Kindern gesungen und das habe ich nochmal nachgeguckt. Ja, sind die am Text so ein bisschen geblieben. Dann haben sie auch noch Alles hat ein Ende, nur die Wurst hat zwei gehabt. Oder da waren dann Sachen wie Ich bin noch wach, das hatte ich so im Kopf und ich habe den Songtext nicht gefunden. Das macht, hat mich so wahnsinnig gemacht. Das war bei von I Love to Love, dieses I Love to Love. Mhm. So, und dann war das Ich bin noch wach.
2: Wach.
3: Doch ich will noch nicht schlafen gehen. Na, na, na, nein, nein, ich find das so gemein. Ich bin ich glaub, noch nicht mehr klein. Ich will nicht schlafen gehen. Müde, in meinen Augen müde. Und so ging das die ganze Zeit und das habe ich so oft im Kopf, aber ich habe es nicht gefunden und es hat mich so wahnsinnig gemacht, weil das sind so diese Textfragmente, an die ich mich noch erinnere und wollte das so ein bisschen rausschreiben, aber ich habe es nicht mehr hingekriegt. Und oft findest du ja bestimmte Dinge, wenn du ganz viel googelst, wieder.
2: Ja.
3: Und ich habe tatsächlich die Kinderhitparade 1990 habe ich in einer kompletten Playlist wiedergefunden auf YouTube. Die werden wir hier definitiv auch verlinken. Da müssen wir euch dran teilhaben. Da sind dann wirklich auch Banger wie Hier kommt Kurt oder Du gibst mir den Rest oder Oh Mann, das gibt's nicht. Und Pump auf den Ball, Pump ihn auf. Und ach, es ist, also, es ist so, so geil. Ich kann mich auch nicht mehr an alle erinnern. Ich muss mir das nochmal ganz genau anhören. Aber die, wenigstens die von 1990, habe ich als Playlist wiedergefunden. Die werden wir hier verlinken. Oh, einen richtigen Zusammenbruch hatte ich, als ich Herzilein nochmal gehört habe. Da weiß ich auch gar nicht mehr, ob das der Originaltext ist oder ob die da einen Kindertext drauf gemacht haben. Das müsste man auch nochmal vergleichen.
2: Wahrscheinlich ein Kindertext, weil da geht es ja um Alkoholkonsum.
3: Bei Herzilein? Okay, ach, und Schuld war nur der Wein. Ja,
2: genau.
3: Nee, das war so ein bisschen anders. Da geht es aber darum, dass der Junge das Mädchen irgendwie unbedingt nach Hause bringen will, weil sie ja auch so klein und schwach ist.
2: Mhm.
3: Und das hat mich richtig in Rage-Mode versetzt. Das muss ich noch mal nachhören, was das war. Aber was ich auch noch hatte, war für mich auch so was ganz Besonderes wie ein Eis in der Sonne, ein Eis in der Sonne. Und da habe ich nie den Text richtig verstanden, weil ich immer wie irgendwas mit Schmirgelpapier verstanden habe, aber das ist unwahrscheinlich. Oder mit Stiel im Papier oder irgend sowas haben die da gesungen, ich weiß es nicht mehr. Aber das war eben auch leider auf der 87er-Version drauf und ich habe es einfach nicht wiedergefunden. Oder
2: ja.
3: Die 89er hat auch so ein, zwei richtige Banger wieder. Ich will immer nur Pommes frites. Und ja, das habe ich aber leider so nicht wieder gefunden. Aber es ist schon lustig, was es halt so gab.
2: Jetzt musste ich gerade, ich glaube, das war bei meiner Schwester auf einer Kassette drauf, dieses eine Lied. Und jetzt ist mir gerade eingefallen, das haben wir als Kinder gesungen und ich wusste gar nicht, wer das ist, was ja auch das Lied bedeutet. Statt Who the fuck is Alice? Wer ist dieser Elvis? Fast jeden Tag drin Techno an ihr Ohr und genauso oft schwärmt sie mir von diesem Typen vor. Es ist schwer für mich zu verstehen, der Kult um Elvis.
3: Geil!
2: Und ich dachte mir immer, wer ist das denn? Habe ich meine Mama gefragt, die hat gesagt, ach, das ist ein ganz alter Typ, das höre nicht mal ich an. Ist mir gerade wieder eingefallen.
3: Wie großartig, ja, und da gab es ja so, so, so viele Lieder von und ich finde es total toll und du hattest gerade auch so nach meinen ersten Konzerten gefragt.
2: Ja.
3: Und da war ich aber tatsächlich noch wirklich sehr, sehr, sehr klein. Also wer die Rückspulhelden hört, hier nochmal Werbung an einem anderen Podcast. Ich habe schon öfter davon gesprochen, dass mein Papa ja auch immer in Bands war. Also ist er heute noch, aber das war so meine absolute Herzensband, die dann auch noch die Heartbeats hießen. Und die haben eben ja gerade in den 80ern auch viele Oldies und Schlager auch gecovert, aber eben auch immer deutlich rockiger.
2: Mhm.
3: Und da weiß ich, dass ich als Kind definitiv auf unseren Friedensfest

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1: Erinnerung, dass ich das noch habe und diese Auftritte und ja, tatsächlich auch nochmal wieder hören kann. Und
2: ich habe mit Rolf Zukowski angefangen. Das war meine erste Kassette, die Vogelhochzeit. Und ich höre es immer noch ab und zu, weil ich es einfach so schön finde. Also mein Beruf gibt es ja auch her, dass du auch mal Kinderlieder hörst. Aber das ist sowas, das macht noch was mit einem, weil es irgendwie, weiß ich nicht.
1: Ja, jetzt wo du das sagst, natürlich. Also ich hatte das auch von einer Schallplatte auf Kassette aufgenommen. Und diese Kassette existiert heute auch noch. Das ist diese Wir warten auf Weihnachten oder so. War das?
2: Mit Klingelchen und so drauf?
1: Nee, das ist die andere. Das ist die Guten Tag, ich bin der Nikolaus. Ja. Und bald ist ja auch irgendwas mit Weihnachten. Also das sind diese Weihnachtslieder, aber auch da war, also vor Weihnachtsbäckerei und so war
2: das. Ah, okay. Dann habe ich vielleicht so einen Zusammenschnitt gehabt.
1: Ah, das kann auch sein. Es gab ja später da noch mehrere Versionen. Und das ist auch eine ganz alte, ich glaube, das war so die erste Weihnachtsplatte von ihm. Die habe ich auch rauf und runter gehört. Und da waren noch so ein paar andere Sachen dahinter. Aber sind teilweise diese Sachen, die da dann gar nicht zugehört haben, weil das Band noch nicht voll war. Und dann ist dahinter noch irgendwas anderes aufgenommen worden. So, das hatten wir ganz viel. Aber das waren halt so wirklich die ganz frühen Sachen, wo ich auch noch nicht selber was hatte, was später kam. Und das ist so lustig, dass du das gesagt hast, gerade die Prinzen, da hatte ich dann auch so eine aufgenommene Kassette von und ich weiß gar nicht, welche das war, ob das die alles nur geklaut Platte war, auf jeden Fall war da mein absolutes Lieblingslied dann ganz lange dieses Schlaflied.
2: Mach die Augen zu,
1: ja.
2: Schlaf ein.
1: Du musst nicht traurig sein, du weißt doch, ich bin immer für dich da. Ja, komm, ich hab jetzt schon wieder Gänsehaut.
3: Es

0: mehr.
1: Komm und mach die Augen zu. Ja. Und das finde ich so cool, dass die das ja auch irgendwie immer als letztes Lied singen, wenn ich das richtig im Kopf habe. Und das habe ich tatsächlich ganz viel mit einer Freundin gehört und mit der anderen. Wir hatten ja dann eben diese Kassette und dann auch, oh Gott, und sie hat blaues Blut und sie ist adelig. Und da musste ich in letzter Zeit bei unseren Themen auch ganz oft dran denken, an dieses Lied. Und die haben auch so, so schöne Lieder. Und
0: ja, du musst dir mal ganz oben anhören. Das ist so echt, das ist so mein Lied. Also ich mag ganz viele von denen. Die Prinzen haben auch meinen Namen gerettet. Es gab ja, wo ich ein Kind war, ein Lied, Jule wäscht sich nie, was mir sehr häufig vorgesungen worden ist. Und dann kamen die Prinzen. Okay, es war jetzt auch nicht super gerettet, aber es war schon mal geretteter, weil da war ich ja nur das Mädchen, was den, ich glaube, Sebastian dazu bringen wollte, ihn zu küssen mit Käsebrot. Das, da konnte ich schon ein bisschen mehr mitgehen, als dass ich mich nicht waschen würde.
1: Ja, das ist aber auch gemein, wenn in solchen Liedern Namen vorkommen.
0: Voll.
1: Aber meine größte Erinnerung an die Prinzen ist tatsächlich, dass ich mit meiner Freundin Sabrina, ich nenne sie jetzt Sabrina und nicht bei ihrem Spitznamen, damit das ein bisschen anonymer ist. Wir haben uns getroffen und haben dann immer die Prinzen gespielt. Ich weiß nicht mehr, warum wir ausgerechnet immer die Prinzen gespielt haben, aber wir haben dann so eine Trommel von Papa gehabt. Das war dann so unser kleines Schlagzeug. Mhm. Und ich durfte dann auch eine Gitarre zum Spielen in dem Moment haben. Und dann haben wir in meinem Kinderzimmer gestanden und ja, die Musik gehört und so getan, als wären wir die Prinzen. Und wir haben uns dann immer aufgeteilt. Wir waren ja nur zu zweit. Ich glaube, sie hat immer Tobias und Sebastian.
0: War der Blonde.
1: Ne? Genau, und ich habe immer die Sachen gesungen, die Lieder gesungen, die Tobias singt und sie immer die, die Sebastian singt, auch wenn sie eigentlich da der Schlagzeuger dann immer war und nicht, ne, Gitarre, aber keine Ahnung, wir mussten das ja irgendwie aufteilen und das war so cool, dass wir dann, ne, immer schön im Kinderzimmer gespielt haben oder

0: ich weiß noch, mit Laura habe ich viel Pur gehört. Da haben wir dann auch immer so richtige Choreografien zugemacht und das so vorgetragen. Das war auch irgendwie schön.
1: Du hast Pur und die Prinzen gehört. Das geht ja eigentlich gar nicht.
0: Das war mir eigentlich relativ egal. Ich habe auch die, das kommen wir auch noch später zu, ich habe auch die Ärzte und die Toten Hosen gehört.
1: Oh Gott.
0: Da kenne ich ja nichts.
1: Ich glaube, wir können nicht mehr miteinander reden. Also geht's ja nicht.
0: Du, ich gucke auch Star Wars und Star Trek. Ich bin da nicht so. Ich bin für Gemeinsamkeiten und nicht immer gegeneinander. Das ist einfach mein Naturell.
1: Na, bei Pur, also da war ich so ein bisschen raus, weil das hatte halt auch so keiner gehört. Und die Prinzen sind ja bei uns rauf und runter gelaufen. Also auch im Radio. Und ich glaube halt, weil das einfach... Das war so eine Ostband, die dann ja auch im Westen mit durchgestartet ist. Also, wo ich dann richtig Musik gehört habe, gab es ja die Mauer nicht mehr, aber trotzdem war das immer noch so ein bisschen Nationalstolz. Und deswegen waren die Prinzen da schon eher angesagt. Und wie gesagt, es war mein erstes Konzert. Ich kann da bis heute noch dran zurückdenken, auch wie stolz ich war, dass ich mit meiner Mama alleine auf so ein Konzert gehen durfte, wo ganz viele andere erwachsene Menschen waren und so. Das war richtig cool. Und dann kam die Kelly Family und meine Mama musste dann mit mir auf Konzerte gehen, weil ich ja leider wahnsinnig verliebt in Paddy Kelly war.
0: Ja, das war tatsächlich auch mein erstes richtiges Konzert. Das größere, weil sonst war das ja, ne, das war halt immer so auf dem Dorf und so weiter. Aber das erste Richtige, wo ich mich dran erinnern kann, wo wir eben auch Karten holen mussten. Und das war schon der Akt, allein diese Karten zu kriegen. Das weiß ich noch, da hat mein Papa sich so doll drüber aufgeregt. Aber ich konnte da ja auch nichts für, weil wir mussten damals noch, so online in dem Sinne gab es das ja noch nicht, wir mussten nach Bremerhaven fahren, so zur Nordsee-Zeitung irgendwie da zu diesem Stand. Und da musste man sich anstellen. Mhm. Und wir haben, lass mich lügen, 2,5 Stunden oder so einfach da nur angestanden, um diese Karten zu kaufen. Und Papa war so grantig hinterher. Das tut mir total leid. So, ne? Aber ich kann da doch auch nichts für. Ich bin ein Kind. Ich bin 11.
1: Naja, damals hast du draußen angestanden. Heute stehst du online über eine Stunde an. Also es hat sich ja nicht wirklich was geändert.
0: Ja, wobei vor der Stadthalle standen wir dann, da war ich dann mit Mama, standen wir auch noch sehr lange an und waren dann da. Aber es war halt ganz cool, dass die Kinder tatsächlich, also nach ganz nach vorne konnten, über so einen kleinen Wellenbrecher quasi noch drüber. Mhm. Und da durften dann halt die Kinder mehr oder weniger alleine hin. Und dann war ich da auch mittendrin. Aber was ganz cool war, da habe ich dann auch mehrere Freundinnen von mir wieder getroffen. Wir waren wirklich so erste, zweite Reihe. Das war schon richtig schön, wie die auch alle drauf geachtet haben. Ne? Auch die Ordner und so weiter. Und das war irgendwie ganz, ganz schön organisiert.
1: Bin gerade super neidisch. Weil bei uns haben sie uns Kinder sogar, also wir hatten Sitzplätze, meine Mama und ich. Und eine Freundin war auch noch mit dabei. Und die Leute haben gesagt, hey, stellt euch doch in die Mitte auf diese Treppen drauf, dann könnt ihr besser sehen, als wenn ihr sitzt. Haben wir gemacht. Und dann kamen immer wieder Ordner, die gesagt haben, da darf man nicht sitzen. Die Kinder müssen auch auf den Plätzen sitzen. Die waren unfreundlich. Da kann ich mich heute noch dran erinnern, weil ich geweint habe.
0: Ja, ich hätte auch geweint. Original. Also ich würde heute noch weinen, glaube ich. Aber das ist halt auch mein Problem. Ich gehe tatsächlich gar nicht mehr so gerne auf Konzerte, weil mir das auch einfach zu viel ist. Also gut, wenn dann sowieso nur Sitzplätze, weil für mich ist es ja immer so ein Horror, wenn ich auf die Toilette muss. Also Stehplätze und so vorne mittendrin sowieso nicht mehr, weil ich dummerweise immer so eine blöde Höhe habe. Ich bin bei sehr vielen Männern so auf Achselhöhe. Weißt du, was ich meine? Und wenn du dann voll im Konzert bist, sehe ich sowieso nichts, weil ich jetzt auch nicht so groß bin. Also ich bin jetzt zwar nicht wirklich klein, aber ich sehe halt ganz oft nichts, dann bin ich auf so einer ganz blöden Höhe und ich traue mich dann auch den halben Tag nicht was zu trinken, weil ich Angst habe, auf Toilette zu müssen. Und das ist für mich so ein Zwang, weil dann musst du da ja erstmal raus, dann kommst du da nicht wieder rein. Das heißt, so große Konzerte mag ich in dem Sinne schon gar nicht mehr, wenn dann mit Sitzplatz und dass ich weiß, ich kann auf Toilette. Wir haben ein Konzert, was wir eigentlich so jedes Jahr machen, das sind die Red Hot Chili Peppers. Das ist so eine Dudelsack-Rock. Band aus Schottland direkt und die kommen eigentlich einmal im Jahr hier so Richtung November ist das meistens, sind die hier bei uns und dann sind die in Worpswede, das ist so einer kleinen Music Hall, nennt sich das auch und das ist halt einfach nicht so krass voll und da kannst du dann halt auch zwischendurch, ne, auf Toilette gehen, kommst immer wieder dahin, wo du warst und das mag ich richtig gerne, aber so richtig große Konzerte. Die Ärzte sind ja jetzt auch wieder groß auf Tour und meine Freundinnen waren da ja auch voll hinterher und das war ja auch dieses, war das bei dir auch, dass deine Kollegin irgendwie direkt irgendwie weg musste von wegen, ich brauche Tickets oder war das jemand anders?
1: Das war wer anders, das war ich nicht.
0: Dann war das die Kollegin von einer anderen Freundin von mir, die auch gesagt hat, sprecht mich nicht an, ich muss hier jetzt in der Pause. Genau, stimmt, die ist genau in der, das war eine Lehrerin, glaube ich.
1: Das hatte ich das letzte Mal bei Roland Kaiser. Die Karten sind um 10 online gegangen und ich wusste, Mama will da unbedingt hin. Und habe gesagt, ich mache heute um 10 Mittagspause. Alle Kollegen so, hä? Das geht doch nicht, dann müssen wir doch aufräumen und wickeln und so. Ich gesagt, ist mir scheißegal, ich brauche die Karten. Wir hören uns. Auf Wiedersehen.
0: Ja, und das ist halt auch so der Punkt, wo ich dann gesagt habe, ja, das ist mir einfach zu viel. Es ist mir zu groß. Das kann ich nicht. Das ist mir halt zu viel. Ich wäre da gerne nochmal wieder hin, wobei ich auch gestehen muss, dass das auch eine von den Bands ist, die meinetwegen Anfang der 90er hätten aufhören können, neue Lieder zu machen.
1: Nein.
0: Genauso wie die Toten Hosen. Ich mag die alten Sachen lieber.
1: Aber vielleicht spielen sie auch nur die alten Sachen und dann so zwei, drei. Weil das war bei Robbie Williams, da war ich ja auch zweimal zum Konzert. Beim ersten Mal war ich mit einer Freundin. Es war das geilste Konzert überhaupt. Da war er noch so richtig cool drauf, also noch unverheiratet, ohne Kinder. Da hat er sich wirklich noch viel getraut. Von oben runter gestürzt mit einem Bungee-Seil, ist da über die Menge geflogen und so. Das war richtig verrückt. Und dann das zweite, und da hat er halt auch die ganzen alten Hits, die du so kennst, hat er halt gesungen. Obwohl er ein neues Album draußen hatte, von dem neuen Album war vielleicht einer der Songs dabei. Ich kannte das Album nicht. Und dann war ich auf dem zweiten und da hat er nur neue Sachen gespielt. Ich glaube, da war er auch gerade wieder auf irgendwas drauf, weil so richtig da war er nicht.
0: Mhm.
1: Und das war aber auch frisch verheiratet, gerade das zweite Kind bekommen und so. Und da waren halt, wie gesagt, es waren nur die neuen Lieder da. Ich habe mich mega gelangweilt. Und
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1: Letztes Jahr, glaube ich, war er wieder da und da habe ich mir extra keine Karte geholt, weil ich mir dachte, also ganz ehrlich, 110 Euro dafür, dass ich mich langweile, bin ich raus. Und da war eine Freundin von mir und die hat gesagt, es war mega geil, es war wieder der alte Robbie. Und dann habe ich mich wieder geärgert, aber ja, man muss ja auch nicht überall hin.
0: Nee, ich weiß, was du meinst, aber ich habe zum Beispiel das Thema, ich bin ja auch ein riesen Iron Maiden-Fan und habe mich so gefreut, dass ich die vor ein paar Jahren endlich mal live gesehen habe. Habe aber festgestellt, dass mir das gar nicht so gut gefällt, weil es mir einfach viel zu viel Show war. Es klingt total bescheuert, aber ich mag das nicht. Ich brauche das nicht. Ich weiß, dass ganz viele genau deswegen auf Konzerte gehen, weil sie einfach eine Mega-Show wollen. Von Pyrotechnik über ständig wechselnde Bühnenbilder, ne, Mega-Action auf der Bühne. Und mir ist aufgefallen, ich will das gar nicht, ich brauche das gar nicht, mich lenkt das ab, mir ist das zu viel. Also das mag natürlich, wie gesagt, auch an meiner Neurodivergenz liegen, dass mir solche Sachen einfach zu viel sind. Also totale Reizüberflutung und ich kann das dann gar nicht so genießen. Ich will einfach nur das, keine Ahnung, ich will einfach nur die Lieder hören und mitsingen und dabei sein und mit den Leuten um mich rum sowas erleben. Das ist mir dann oft zu viel. Und ich weiß auch, vor ein paar Jahren habe ich auch AC/DC einmal live gesehen, obwohl ich ja nun bekanntermaßen nicht der größte AC/DC-Fan bin. Aber ich habe gedacht, das muss man einmal gemacht haben. Und das war auch ganz cool, das war Open Air. Aber an sich, ja, auch mir zu viel Show. Weil da hattest du wieder das Problem, je nachdem auch, wo du gestanden hast, man konnte das auch nicht alles genau sehen und musikalisch war das super keine Frage. Aber ja, ich brauche halt dieses ganze Riesen drumherum nicht.
1: Aber das kommt auch, finde ich, immer darauf an, wie der Künstler damit spielt. Also bei Helene Fischer waren wir ja, das war auch so ein Traumkonzert einfach. Nicht, weil ich die Lieder jetzt alle mega hype, sondern weil sie halt sagen, boah, die Show muss man gesehen haben und das ist so krass und wow und keine Ahnung. Ich war da mit meiner Mama, Christine und noch zwei Freundinnen und wir haben alle gesagt, wir sind so enttäuscht, weil es nur um diese Show ging. Mhm. Sie hat alles einchoreografiert, du hast auch gemerkt, wenn sie mit uns als Publikum geredet hat, dass sie das, egal wo sie ist, in jeder Stadt auch so sagt und sowas ja. Nervt mich einfach. Sei mit mir, ich bin hier das Publikum, ich habe dafür Eintritt bezahlt und ich tue wenigstens so, als ob du dich in irgendeiner Form für mich interessierst. Und dann hast du dagegen Udo zum Beispiel, der auch eine Show macht, aber dann trotzdem zu den Leuten geht, also ich liebe Udo ja eh, weil er geht ja, also seit Corona hat er das dann nicht mehr gemacht, aber es war eigentlich so sein Ding, durch die erste Reihe zu gehen und alle, die da in der ersten Reihe sind, auf den Mund zu küssen. Es war ja immer mein großer Traum, in die erste Reihe zu kommen. Ja, meine Mama guckt genauso bei der Sache.
0: Okay, das muss man vielleicht erklären. Mir sind gerade etwas die Gesichtszüge entglitten. Also ich möchte, also das wäre etwas, das gehört nicht, das steht nicht auf meiner Bucketlist.
1: Auf meiner war es immer drauf. Ja, aber nach Corona hat das dann eh nicht mehr gemacht, also... Und dann waren ja auch die Konzerte weniger. Aber der hat halt mit uns als Publikum gespielt. Dann ist mal wieder ein Geigenspieler nach oben geflogen. Kurz danach hat er einen den Stinkefinger gezeigt, weil sie sich beschwert haben, dass man es nicht richtig gehört hat und so. Wir waren halt, das war halt so eins irgendwie. Es hat interagiert miteinander. Und dann hast du halt auch, vorletztes Jahr war mal bei den Hollywood Vampires. Alice Cooper hat kein Wort zum Publikum gesagt, kein Oha. Wort. Der hat dich einfach nur angeguckt und du wusstest, oh Gott, nimmt er mich jetzt gleich raus, zieht er mich nach oben, macht er jetzt was mit mir. Puh, also, oh, das war schon, ich stehe ja eher auf Alice Cooper, der hat ja so ein Gesicht, so, ach.
0: Ja.
1: Du, oh.
0: Da habe ich auch noch so eine schöne Geschichte zu.
1: Und halt auch Johnny Depp, also mal Johnny Depp so nah zu sehen mit seiner Gitarre. Und es tut mir so leid, ich war so froh, dass ich ihn endlich mal live singen höre. Aber ich bin so froh, dass es diese Tonspuren gibt, die man gut bearbeiten kann, weil in live, also er ist wirklich sexy und kann gut Gitarre spielen, aber singen mit Tonspurbearbeitung ist gut.
0: Aber man kann nicht alles können, aber nee. Zu Alice Cooper muss ich unbedingt auch noch hier eine Geschichte loswerden. Alice Cooper kannte ich, bevor ich irgendwie ansatzweise seine Musik zuordnen konnte, aus der wunderbaren Zeitschrift Limit. Comic-Action-Abenteuer, sage ich nur dazu. Das war so von Disney rausgebracht, eine Zeitschrift. Ja, wahrscheinlich hatte sie doch eher ein junges, männliches Publikum als Zielgruppe. Und es ging viel um Wrestling und um Extremsport und hast du nicht gesehen, aber eben auch so Disney-Comics mit dabei. Und da hatten sie so einen Bericht über Alice Cooper. Mhm. Und ich hatte, wie gesagt, die Musik noch nicht so zuordnen können, habe dann nur diesen Bericht gesehen und die Bilder dazu. Und ich habe gedacht so, oh Mann, ist das eine hässliche Frau? Weil ich den Namen Alice in dem Moment ja eigentlich nur mit einer Frau in Verbindung gebracht habe. Und das ist so lustig, dass diese Kernerinnerung zu Alice Cooper einfach geblieben ist. Und ich mir dachte, boah, ist das eine hässliche Frau.
1: Also was das angeht, das geilste Konzert waren eigentlich die Backstreet Boys, weil, und da können mir alle Frauen erzählen, was sie wollen. AJ hat sich zu mir umgedreht, hat mir zugewunken und sich einen Monat später von seiner Frau scheiden lassen. Und jetzt kommst du.
0: Oh, ne, da fällt mir nichts mehr zu ein.
1: Aber ich hab sie sogar noch auf Video.
0: Ja, hast die Nummer nicht gefangen, wa?
1: Nee, leider nicht.
0: So ein
1: nicht.
0: Pech. Ja, der weint wahrscheinlich heute noch.
1: Wir hätten so glücklich werden können. Ich habe ja damals, also bei uns im Dorf gab's einmal im Jahr so eine Mini-Playback-Show für uns Kinder halt. Also da dürften wir das machen wie im Fernsehen. Oh. Und damals war ich AJ. Es war einfach, es war Bestimmung. Er wusste es. Deswegen.
0: Ja, aber wo ist er jetzt? Mann!
1: Oh, AJ.
0: So, wir müssen einen Aufruf machen. Ich wollte gerade sagen, dieser Podcast muss viral gehen, diese Stelle. Wir müssen ihn, glaube ich, nochmal übersetzen. Wir müssen in die USA gehen. Wir müssen da weitermachen. Jule und AJ forever.
1: Yes.
0: Das sollte so sein.
1: Wenigstens aber ein Kindheitsschwarm, der in Erfüllung geht.
0: Aber da ist mir nochmal wieder eingefallen, du hattest ja vorhin auch nach die erste CD und sowas gefragt. Und da habe ich tatsächlich, es ist so eine lustige Geschichte, also die erste CD, die ich geschenkt gekriegt habe, an die ich mich erinnern kann, weil vorher war ja tatsächlich eher Schallplatte und Kassetten, aber die erste CD, das war die Hits Only for Kids. Okay. Und das war so ein schlechtes Format. Also ganz, ganz liebe Grüße an den lieben Marcel. Der hatte sie nämlich auch und meinetwegen nämlich auch wieder nachgekauft. Aber das war irgendwie aus Urheberrechtsgründen, also da muss richtig was schiefgelaufen sein, weil unter anderem so grandiose Banger wie die da von die Gnadenlosen Fünf da drauf war oder Mr. Vain von Natcha Heat.
1: Okay.
0: Und gerade bei Natcha Heat, bei Mr. Vain, waren wirklich dann Teile etwas anders. Und ich habe immer gedacht, dass meine Version die richtige Version ist und das andere wäre irgendwie nicht richtig. Uh-huh. Weil das ist ja auf meiner CD drauf und das ist das, was ich kenne. Uh-huh. Bis ich wirklich irgendwann gepeilt habe, dass das irgendwie so Raubdinger gewesen sein müssen. Und das Lustige ist, ich habe dann, wie das mit meinen Rabbit Holes so ist, daraufhin, weil wir hatten dieses Thema nämlich auch in einer Rückspulhelden-Folge und daraufhin habe ich dann auch nochmal nachrecherchiert, dass es auch noch weitere Hits Only for Kids gab und das haben die öfter gemacht. Ich kann mich jetzt nicht mehr an Interpreten genau erinnern, aber wenn die irgendwie, glaube ich, die Rechte oder so nicht hatten, dann haben die das einfach irgendwie so ein bisschen umgewurschtelt. Ja. Und du hast auf jeder CD irgendwie so 2, 3 mindestens, wo du denkst, warte mal, das stimmt irgendwas nicht. Das ist richtig witzig. Und das ist aber für mich doch irgendwie eine ganz, ganz wichtige CD gewesen. Vor allen Dingen, weil da auch Crazy for You von David Hasselhoff drauf war.
1: Crazy und for You, ist es das?
0: Ja. Crazy for me, you and I. Und dann, ach, keine Ahnung. Und es ist ganz, ganz furchtbar schlecht. Aber wie gesagt, ich fand es irgendwie toll. Aber ich fand David Hasselhoff auch eigentlich nur toll, weil er ein sprechendes Auto hatte.
1: Ah, also du warst nicht der Baywatch-Typ, sondern eher Knight Rider.
0: Hieß ja, Baywatch habe ich, ja genau, Baywatch habe ich auch geguckt, aber da war natürlich meine Zielgruppe dann eher Hobie oder so. Aber ja, also ihn selber fand ich halt in dem Sinne nur cool, weil er das sprechende Auto hatte. Aber und dann habe ich nochmal drüber nachgedacht, was war denn die erste CD, die ich mir bewusst selber gekauft habe?
1: Jetzt bin ich echt gespannt.
0: Ja, das war Michael Jackson live in Bukarest.
1: Oh, krass.
0: Beim Mediamarkt. Hashtag Werbung. Bei uns ganz, ganz lange ist es her. Ja, das ist so die erste, die ich mir wirklich bewusst selber gekauft habe.
1: Wie sah er da noch aus? War er da noch richtig hautfarben oder war er schon weiß?
0: Nee, das war Anfang der 90er. Das war so die Phase, wo er diese lange, so Dauerwelle hatte. Mhm. Da war es schon hell, aber da weiß ich jetzt nicht, was da geschminkt war, ne? Ob er sich jetzt da heller geschminkt hatte oder dunkler. Aber ich meine, das war schon die Phase, wo das hellere Pigment mehr durchgekommen ist. Und ich glaube, dann in die Richtung eher geschminkt wurde. Aber eben diese langen Haare und immer noch der weiße Handschuh und so weiter. Das war die Dangerous Tour, muss das eigentlich gewesen sein. Also das war, meine ich, weil das Cover auch so ähnlich aussah, die große Tour zum oder nach dem Dangerous-Album.
1: Das ist aber nicht die, wo er auf dem Cover so eine Steinstatue von sich selber hat.
0: Das kam danach. Ja, okay. Das ist das danach. Das ist so, ach, wie soll das ich das denn jetzt beschreiben? Nee, das war davor. Das ist, war so eine wie so eine Maske, glaube ich, okay. In hell. Und das war richtig, richtig, also für mich richtig toll. Da sind dann so Smooth Criminal und Bad und so drauf gewesen. Mhm. Jam, Man in the Mirror.
1: Ich war ja das Thriller Girl. Das war mein Einstieg in Michael Jackson. Ich durfte mir bei meiner Tante in Berlin dieses Zombie-Ding angucken. Und ich war so begeistert. Dann hat sie mir das Album geschenkt und da war das drauf. Ich habe, glaube ich, auch nur das eine Lied gehört.
0: Nee, wir haben die rauf und runter gehört. Da war auch so We Are The World drauf. Und
1: da könnte ich heute noch heulen, wenn ich das höre.
0: Black or White. war da drauf und Thriller war da eben auch drauf, weil das eben dieses Live-Album war. Mhm. Und da muss ich gestehen, das sind bis heute eigentlich die Lieder, die ich noch am besten finde, wobei ich es nach wie vor echt schwierig finde, ihn als mehr so einzuordnen, weil ich tatsächlich ein großes Problem damit habe, Künstler von Werk zu trennen. Und ich weiß einfach nicht, weil es ja auch einfach nicht bewiesen ist, wirklich zu 100% weder in die eine noch die andere Richtung. Und ich finde es einfach unglaublich schwierig, also für sein Werk und allem, ne, und so weiter. Also es gibt einen Punkt in mir, der sich einfach unglaublich wünscht, dass das wirklich einfach alles nicht stimmt. Das ist einfach so ein Riesenwunsch. Und deswegen finde ich es einfach so schwierig, damit umzugehen tatsächlich.
1: Da bin ich tatsächlich so, ich denke mir, wenn ich die Musik gut finde und die Leute gut finde, ich muss nicht mit allem klarkommen, was die in die Welt blasen. Aber es gibt andere, wo es mir schon echt schwerer fällt. Also gerade so Xavier Naidoo fand ich früher ganz, ganz toll. Und nachdem er da dieses erste Video gepostet hat und sich dann danach dafür entschuldigt hat, um dann wieder auf einer Rechtsdemo negativ aufzufallen, das kann ich einfach nicht mehr. Also da bin ich dann auch einfach raus.
0: Ja gut, da habe ich tatsächlich noch ein paar mehr, wo ich mittlerweile denke, ja. Ha, aber ihn mochte ich tatsächlich noch nie, auch musikalisch nicht, deswegen fällt es mir da nicht so schwer. Aber ich habe jetzt vergessen, was der letzte Banger war. Ich glaube, das war irgendwie so embryonales Gewürz.
1: Ja, genau.
0: Chips. Ich konnte nicht mehr. Es ist, ich kann nicht mehr. Ich kann nicht mehr. Das sind so die Momente, wo ich einfach sage, ich kann nicht mehr.
1: Da denke ich mir auch, hört ihr euch eigentlich selber reden?
0: Ja.
1: Aber das ist ja bei einigen Künstlern, die da mal kurz auf die schiefe Bahn geraten sind.
0: Ja, der ist einfach komplett falsch abgebogen und hat auch nicht, der ist nicht nur auf die schiefe Bahn, mal kurz auf die schiefe Bahn geraten, der ist einfach komplett falsch abgebogen und da auch nicht wieder rausgekommen.
1: Ja, er hat es mal wieder versucht, die Fans haben ihm ja auch verziehen und das freut mich ja dann auch, wenn du halt als Mensch wieder anerkannt wirst, weil du dich halt eigentlich rehabilitiert hast, aber wenn es dann bloß so eine gequälte Scheiße ist, damit du wieder Konzertkarten verkaufst, dann kann ich leider einfach nicht mitgehen.
0: Nee, das stimmt. Ja. Aber weißt du, wo wir, glaube ich, beide voll zu mitgehen und wo man zu den Künstlern einfach nicht viel sagen kann? Die Schlümpfe.
1: Das war meine erste CD.
0: Techno ist cool. Ich höre auch bis
1: heute lieber den Schlumpfen Cowboy Joe als das Original. Ich finde das viel geiler, weil ich auch bei Rednecks mit dieser Stimme von der Frau, ich komme damit nicht klar. Das macht mich dieses super Schrille, ich mag das nicht. Aber bei den Schlümpfen ist es einfach nur geil.
0: Ja, und das Lustige ist, da wird ja auch Techno mit Doppel-K geschrieben. Ja. Also Techno ist cool und das ist eigentlich noch die mit Abstand geilste. Und wir haben wirklich echt Banger wie der Schlumpfen-Cowboy-Show. Oder keine Schule.
1: Nein, das war dieses keine Schule.
0: Nee, No-No. Das war auch mit No-No.
1: Singen die No-No?
0: Ja, No-No, keine Schule. No-No-No-No. Und ja, das war hier No Limits, ne? Und ja. Es ist so geil. Oder eben kleine.
1: Ja, wir bleiben zu Hause.
0: Ja.
1: Unsere Lehrer, die brauchen eine Pause.
0: Oh ja. Aber ich muss gestehen, mein absolutes Highlight von der CD ist immer noch: Wer glaubt von euch an kleine grüne Geister, der Zauberschlumpf erzählt?
1: Es gibt sie doch. Wir glauben nicht an kleine grüne Geister, denn ich hab sie niemals hier gesehen.
0: Ja.
1: Das war geil. Oh.
0: Ja. Oder Techno ist cool, Techno ist stark, Techno ist cool. Wir hören jeden Tag, was jeder mag, die wilden Techno-Scheiben ab. Wir singen mit, wir tanzen mit, denn jeder kennt den neuesten Techno-Hit. Techno-Hit. Und das war schon, das ist so lustig, die habe ich nur auf Kassette gehabt, tatsächlich, so schön als Sicherheitskopie natürlich. Und die habe ich in einem Mallorca-Urlaub dann rauf und runter gehört mit meinem Walkman. Aber sind so schöne Erinnerungen. Und ja. Die Kassette habe ich tatsächlich immer noch. Sie funktioniert sogar noch. Das ist
1: ich
0: eigentlich.
1: Ich bin sehr neidisch. Ich glaube, ich brauche eine Sicherheitskopie.
0: Brauchst du nicht, weil ich sie auch auf YouTube gefunden habe. Und da wollen wir euch alle mit dran teilhaben lassen. Das heißt, den Link werden wir auch in die Shownotes packen. Das heißt, ihr könnt euch dann im Anschluss sowohl die Schlümpfe als auch die Kinder-Hitparade anhören. Ich weiß nicht, wir können noch mal schauen. Wir können ja auch noch mal gerade mit unseren absoluten Lieblingsliedern unsere Playlist füllen.
1: Oh ja, denn wir haben eine Playlist. Das haben wir noch gar nicht so erzählt hier im Podcast, ne?
0: Da war ja bisher auch noch nicht so viel drauf. Aber ich finde, das ist jetzt ein sehr, sehr schöner Zeitpunkt, finde ich, um unsere zwischen Champagner und Lebenskrisen-Playlist einzuführen, weil sie genauso wild sein wird wie unsere Themen im Podcast. Also nicht wundern, das kann auch wieder von bis sein. Aber ich denke, wir werden, je nachdem, also nicht in jeder Folge wird was draufkommen, aber immer wenn wir irgendwas Schönes haben an Musik in den Folgen, werden wir das dazu packen.
1: Auf jeden Fall.
0: Die werden wir dann hier jetzt auch nochmal verlinken.
1: Ja. Hattest du aber so eine absolute Lieblingsüberband? So auf die ganzen Jahre, wo du nie von weggekommen bist?
0: Das ist schwierig. Also ich hatte wirklich viele Phasen. Also ich hatte auch so eine kleine Boyband-Phase und so ein bisschen Spice Girls waren dabei. Und natürlich von den ganz, ganz von früher, das, ne, von, dass ich, was ich von Papa gehört habe, das höre ich auch heute noch, aber habe es halt zwischendurch viel nicht gehört. Wenn, ich glaube, dann können es am ehesten die Ärzte gewesen sein, weil ich da relativ früh mit in Berührung gekommen bin und die eben auch auf Kassette hatte. Aber sonst waren es halt wirklich Phasen.
1: Bei mir war es eine Band. Ich weiß nicht, ob du die kennst. S Club 7?
0: Ja.
1: Du kennst sie?
0: Ja.
1: Oh mein Gott.
0: Ja, warte mal. Welches Lied war denn noch?
1: Don't stop, never give up.
0: Ja.
1: And reach the top.
0: Krass, aber ich glaube, das ist das einzige Lied, was ich von denen kenne. Und vielleicht noch so ein zweites, aber...
1: Don't stop moving, can you feel the music? DJ's got us going around. Das war sogar in den Charts. Also, die meisten kennen die ja tatsächlich nicht. Das war die zweite Band, die wir bei dieser berühmten Mini-Playback-Show nachgemacht haben. Und ich habe die so geliebt. Also, ich liebe die bis heute noch. Ich habe tatsächlich vor ein paar Jahren echt überlegt, ob ich extra für die nach England fliegen soll, zum Konzert und wieder zurückfliegen soll, weil ich am nächsten Tag wieder arbeiten muss.
0: Oh mein Gott.
1: Hab dann leider kein Ticket gekriegt. Bin ich bis heute noch sehr traurig, weil das war so meine Band. Die hat mich durch alles durchbegleitet. Es gab ja dann auch eine Fernsehserie. Ich weiß gar nicht, was zuerst kam, die Fernsehserie oder die.
0: Ja. Da war was mit Fernsehserie. Ja. Keine Ahnung, lief das auf Vox, auf MTV?
1: Auf ProSieben.
0: ProSieben.
1: Ja.
0: Oh mein Gott, ja. Dunkel.
1: Ja, also ich fand die total toll. Und das war auch witzigerweise so die ersten, die ich nicht deswegen gut fand, weil mir da irgendjemand drinne gefallen hätte, wo ich mir dachte, oh, der ist aber heiß. Sondern es war halt wirklich, die haben gute Musik gemacht. Ich wusste, wie ich danach tanzen soll. Und das war mir als Jugendliche sehr wichtig, dass mir gezeigt wird, wie ich zu gewissen Liedern zu tanzen habe. Das ist bis heute noch sehr wichtig. Also wenn wir auf irgendwelche 90er-Partys gehen und da Luna kommt, dann weiß ich, wie das funktioniert mit Bailando.
0: Ja, den Mamboleo, den habe ich ja auch noch mal wieder nachgelernt.
1: Genau, auch wenn Rednecks oder sowas kommt. Freunde sagen, ich kann mich bewegen, weil ich Rhythmus habe. Ich selber finde, ich kann mich nicht bewegen, weil ich nicht weiß, was ich mit meinen Armen und Beinen tun soll. Aber wenn da eben jemand steht und sagt, okay, wir machen jetzt den Last Ketchup Song, dann weiß ich, ah, okay, das kann ich. Ich mache mit, bin dabei, alles gut, kein Problem. Und das ist halt bei denen auch, ich glaube, wenn ich jetzt auf ein Konzert gehen würde, könnte ich jedes Lied noch mittanzen.
0: Ja, cool.
1: Ach, und die Fernsehserie, das ist zum Beispiel was ich total gerne wieder auf DVD hätte, weil ich die auch als Jugendliche so sehr geliebt habe, diese Sendung zu gucken. Die ist ja dann irgendwann auf Viva gewechselt. Und da habe ich mir auch immer wieder die Wiederholung angeguckt und so.
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1: Also wenn da irgendjemand einen Tipp hat, wie man da rankommt, ich zahle fast alles. Meine Seele behalte ich, den Rest gebe ich ab.
0: Challenge accepted. Das nächste Wurmloch, hätte ich beinahe gesagt, das nächste Rabbit Hole ist freigeschaltet.
1: Also ich habe schon in UK und überall probiert. Ich habe auch die letzte Staffel habe ich ja nie gesehen, weil die gab es ja nur in England und die kann man auch nicht kaufen. Oh, und da kommen doch Paul und Hannah endlich zusammen. Oh.
0: Ja, das ist wirklich dramatisch.
1: Ja.
0: Das stimmt. Apropos dramatisch, mir ist aufgefallen, dass ich tatsächlich irgendwie immer mal so Phasen hatte, die dann auch von außen viel beeinflusst waren, weil man das halt so gehört hat. Mhm. Und ich weiß, dass wir in der Schule, das war auch ausgelöst durch Gildo.
1: Gildo hat euch lieb.
0: Genau, das war so in dem Fall, da haben wir auch alle Schlaghosen getragen, wobei ich Schlaghosen immer noch großartig finde. Und ich finde es super, dass es sie wieder zu kaufen gibt. Habe ich sehr lange gewartet drauf.
1: Ich hoffe, du hast dir damals auch eine Halbglatze rasiert.
0: Nein, definitiv. So weit war es nicht. Ich war auch nicht dieser Sonnenblumentyp. Ich hatte nur Schlaghosen. Ich habe jetzt auch nicht unbedingt extra Nussecken gebacken, aber es hat halt so einen Schlager Revival bei uns in der Schule ausgelöst. Ich weiß, dass ich auch einige CDs dann hatte. Und auf Klassenfahrt wurde dann einfach auch Schlager gespielt, aber halt dann wirklich nur die alten Sachen. Und irgendwie hat das auch einfach wahnsinnig Spaß gemacht. Ich muss lügen, das muss so 7., 8. Klasse gewesen sein. Da haben wir dann im Bus die ganze Zeit dann rauf und runter Sachen wie Himbeereis zum Frühstück oder Tretboot in Seenot oder Fred vom Jupiter und solche Banger gehört. Und irgendwie war das schon cool. Und natürlich, ich will keine Schokolade, Schuld war nur der Bossa Nova und ne, so in die Richtung. Und das ist was ich sogar noch irgendwie ganz cool fand. Also ich sag, Himbeereis zum Frühstück finde ich nach wie vor großartig.
1: Da kann ich nur die erste Zeile, dieses Himbeereis zum Frühstück. Und ja, dann hört es schon auf.
0: Himbeereis zum Frühstück, Rock'n'Roll im Fahrstuhl. Du und ich, wir waren hoffnungslos verrückt. Nein, das war schon schön. Danach hatten wir definitiv so eine neue Deutsche Welle. Phase in der Schule. Hatten wir alles an Neue Deutsche Welle, kam dann wieder. Da weiß ich noch, wollte ich unbedingt die Fetenhits Neue Deutsche Welle haben. Die habe ich hier auch noch irgendwo rumliegen. Die war auch rauf und runter. War richtig cool. Und was auch ganz witzig war, kennst du die erste allgemeine Verunsicherung?
1: Natürlich. Das ist die handschöne Frau.
0: Ihre Agensanze so blau.
1: Weil ich die Fata Morgana immer geiler fand.
0: Ich habe tatsächlich andere gehabt, Cinderella.
1: Kenne ich.
0: Fand
1: nicht.
0: Ich geil. Oder irgendwas mit dem Prinz und dem Flugzeug. Oh, ich krieg's nicht mehr zusammen. Weil das war so lustig, mein damaliger Fußballtrainer war totaler ERV-Fan und immer wenn wir zu Spielen gefahren sind und bei ihm mit dem Auto gefahren sind, haben wir ERV gehört. Oder der Dudel sagt Dudu. Oder war so geil. Also halt aber eher diese älteren Sachen. Wobei ich, da sind wir auch wieder bei so einer alten Kassette, die ich hatte, von Papa, nein, eigentlich sogar von meinem Opa Robert noch, der das nämlich auch hatte, die Café Passé, die war richtig cool, weil das war wirklich so ein bisschen auch Nazi-Zeit aufarbeitend und richtig schöne Sachen dabei. Das ist nicht so, da sind die noch irgendwie anders vom Humor her. Kann ich auch jedem empfehlen, die mal anzuhören. Es gibt auch so ein schönes Lied über Marihuana. So mit Raster. Also da wird so ein bisschen diese Raster-Geschichte aufs Korn genommen, was auch sehr lustig ist. Oder was auch sehr schön ist. Vienna heißt das Lied, das mochte ich total gerne. Das geht jetzt zu tief, aber es ist auch nochmal wieder was ich finde, was man wirklich nochmal machen kann und was einfach auch nochmal eine andere Ebene hat als jetzt drei weiße Tauben oder so.
1: Aber es ist lustig, was wir als Kinder eigentlich mitgehört haben, so auch an versauten Texten. Heute macht man sich eine Platte drüber, was die Kinder hören. Ich weiß, wo wir hier nach Bayern gezogen sind, meine Eltern sind ja aufs kleinste Kuhdorf gezogen. Da ist am Nachmittag ein Bus rausgefahren oder reingefahren und am Vormittag einer raus. Das heißt, ich musste halt mit dem Schulbus fahren. Und ungelogen, mein Schulbusfahrer hat sich jeden Tag angehört, Lieschen, Lieschen, kennst du
0: ja
1: das? Jedes Mal. Und wenn ich heute drüber nachdenke, denke ich mir so, hey, ich war 13,
0: ja,
1: saß in diesem Bus und hab mir sowas angehört.
0: Wir haben das so abgefeiert. Das war der Banger.
1: Ja.
0: Schlechthin. Wenn du darüber nachdenkst, also wobei, doch gerade in dem Alter mit 12, 13 findest du ja sowas noch viel, viel lustiger. Viel lustiger, weil du ja immer denkst, du verstehst das und ja, die Erwachsenen denken, dass du das noch nicht verstehst und deswegen ist es ja noch alles viel, viel, viel lustiger. Mhm. Genauso wie, ja, keine Ahnung, Skandal im Sperrbezirk einfach.
1: Ja.
0: Wenn man da so drüber nachdenkt.
1: Ja, oder mein Lieblingslied, Help Me Dr. Dick. Liebe
0: ja,
1: Grüße an
0: sowieso.
1: Meine Eltern.
0: Ich meine, also ganz ehrlich, die komplette Erotic-Platte von vorne bis hinten. Und ich weiß auch, dass wir das total toll fanden und dass einige Freunde von mir da auch richtig Fans von waren. Und oh Gott, die Bilder da drauf. Oder ich weiß noch, auf der Bravo Hits 9, da war auch hier Ich Tarzan, Du Jane drauf und solche Sachen, wo du auch nur noch denkst, das ist, oh, wie furchtbar. Aber wir fanden es halt einfach so lustig.
1: Ja.
0: Wir fanden es einfach total lustig und es war einfach dieser, das passte ja auch so krass in diesen pubertären Humor einfach rein.
1: Mhm.
0: Also ich glaube nicht, dass uns das jetzt irgendwie verdorben hat in dem Sinne, weil wir es einfach alles viel zu lustig fanden und ja nicht ernsthaft so, ne?
1: Es war halt ein sehr unschuldiges Zuhören und Mitsingen und so, ja, ja.
0: Genauso wie, wo ich auch gedacht habe, was hat mich da geritten? Ich hatte im Zuge dessen, dass wir uns darüber unterhalten haben, auch darüber nachgedacht, was ich so für Maxi-CDs hatte und das ist wirklich bodenlos. Ich weiß zum Beispiel, dass ich mir das eine Jahr zum Nikolaus ganz, ganz doll Barbie Girl gewünscht habe und dass mein Papa, und da bin ich immer noch sehr dankbar auf der einen Seite, dass er gesagt hat, eigentlich, ich will dir die einfach überhaupt nicht schenken und in dem Sinne so viel, also mir so schon so mitgegeben hat, dass das Schrott ist, aber er sie mir trotzdem geschenkt hat.
1: Oh.
0: Und Barbie Girl von Aqua, dass ich die Maxi haben durfte, das war sehr nett. Aber was ich unbedingt haben wollte, war Shut Up von Sin with Sebastian. Shut Up and Sleep with Me.
1: Ah!
0: Why don't you sleep with me, Shut Up?
1: And Sleep with Me.
0: Also, hallo. Und also, ja, ich fand das, glaube ich, ganz toll, weil auf dem Albumcover war eine Barbie mit drauf.
1: Ja, natürlich, das ist ein Verkaufsargument.
0: Ja. Ja. Ich weiß es nicht. Und was auch richtig geil war, ich musste überlegen, es muss mein 9. Geburtstag gewesen sein. Da dachten meine Eltern, sie tun mir was Gutes und gucken mal in die Bravo-Charts, was da ganz oben ist. Und die Maxi wollten sie mir schenken. Dummerweise war gerade Back for Good von Take That auf Platz 1. Und ich fand die ganz furchtbar. Weil ja, die haben mir ja immer im Zweifelsfall die Kelly Family von Platz 1 verdrängt. Und deswegen fand ich Take That damals richtig, richtig scheiße.
1: Natürlich.
0: Ich habe die richtig, also ich weiß nicht, wo das herkam, weil die Musik war jetzt auch nicht besser und schlechter als jetzt andere Boybands oder so, ne? Aber ich habe sie damals gehasst. Und dann schenken die mir auch noch eine Maxi-CD davon, weil sie dachten, ja, ne, ich lese ja immer die Bravo und habe ich die mit 9 gelesen? Oh Gott, weiß ich gar nicht mehr. Aber anscheinend ja schon. Und dann haben wir die aber wieder zurückgegeben und dafür durfte ich mir dann eine andere Maxi-CD aussuchen. Und ich hatte nichts Besseres zu tun, weil Cotton Eye Joe hatte ich schon. Ach, dann nehme ich noch eine andere von Rednecks und hatte dann eine Maxi-CD von Old Pobbernan Oak. Ja, genau.
1: Kenne ich nicht mal.
0: Das war fast die gleiche Melodie wie Cotton Eye Joe, nur dass sie dann Old Poppin' an Oak irgendwas gesungen. Ich kann das gar nicht so schnell.
1: Ich glaube, ich weiß, welches du meinst.
0: Das war richtig schlecht.
1: Wir haben sie ja auch schon mal live gesehen und wir haben auf Cotton Eye Joe gewartet und ich dachte mir, was singen die denn da? Es hört sich so ein bisschen an wie das, aber es ist es nicht. Aber dann wird es wahrscheinlich das gewesen sein.
0: Das kann gut sein, aber das war so für mich prägend, dass ich die auch irgendwie hatte. Und von Kelly Family, da hatte ich auch die Maxi-CD von I Can't Help Myself.
1: Oh.
0: Das weiß ich auch noch. Das Album aber irgendwie, glaube ich, nicht mehr.
1: Das einzige Kelly-Album, was ich hatte, war Live, Live, Live. Aber da war auch gefühlt alles drauf, was ich mochte.
0: Ja, die hatte, meine Freundin, die hatte deutlich mehr Alben als ich. Ich hatte nur die Over the Hump und irgend so eine Weihnachts-Special CD.
1: Ja. Da habe ich die Lieder noch in meiner Weihnachtsplaylist drin, alle. So schön.
0: Ach ja, das ja. waren schon.
1: Aber war das dann auch dein Lieblings-Kelly-Lied oder hattest du ein anderes?
0: Nee, das war nicht mein Lieblingslied. Also ich glaube, also Santa Maria fand ich ganz, ganz lange ganz toll. YYY auch sehr lange. Mhm. Weil das ja so ein bisschen, doch ein bisschen rockiger war, da merkte man schon meine Tendenzen. Aus Prinzip natürlich auch An Angel. Aber.
1: Was heißt denn aus Prinzip?
0: Naja, weil das so das Einzige, was man so woanders auch mal hören konnte, okay. oder? Wobei, ich weiß gar nicht, dieses Fell in Love with an Alien fand ich, glaube ich, auch ganz cool von ja. der Melodie.
1: Hat ja auch Paddy geschrieben. Muss ja gut sein.
0: Ich glaube, ich war sogar eher noch Team Angelo damals.
1: Oh Gott, Nele!
0: Das ja, aber das war, nicht. Ja, pass auf, das war aber so, weil der so vom Altersunterschied halt doch noch so nah an uns dran war, dass das theoretisch für uns so noch gepasst hätte. Weißt du, was ich meine? Paddy war ja etwas älter und wir haben ja, da schon differenziert. Denn? Der ist, weiß ich nicht, auf jeden Fall älter als Angelo.
1: Das auf jeden Fall, ja.
0: Und deswegen war das irgendwie für mich dann, wenn der, weil der andere mir zu alt schon war, obwohl er eigentlich objektiv betrachtet auch heute, gerade heute, definitiv besser ausgesehen hat und tatsächlich auch besser gesungen hat, wenn man ehrlich ist. Tut mir leid, Angelo, muss ich jetzt einfach mal sagen.
1: Schau, Paddy hat mein Beuteschema geprägt. Langhaarige Männer, die definitiv viel älter sind als ich.
0: Naja, aber der hatte an sich aber dann doch recht wenig Bart.
1: Das stimmt. Naja, aber der war ja auch noch jung.
0: Ja, der hat ja danach auch kein Bart gehabt.
1: Ich weiß gar nicht, ob der überhaupt Bart hat, weil gefühlt sind da ja auch nie Bartstoppeln. Nee, und der hat auch keine Brusthaare und keine Rückenhaare. Das ist auch sehr unangenehm.
0: Ja gut, da kann man auch was gegen tun, wenn man möchte. Aber
1: was dran kleben oder wie?
0: Nein, andersrum. Man kann was dafür tun, dass da keine sind. Naja. Dass man die nie sieht. Wenn, hallo, wenn du irgendwie ein Shooting hast und was weiß ich was, das ist, ne, dann achtest du ja vielleicht auch drauf, dass man es nicht hat. Aber das Lustige ist dann, ich hatte auch so eine Techno-Phase definitiv.
1: Ich auch.
0: Wobei sie jetzt so ein bisschen wiederkommt aktuell,
1: oh
0: muss
1: Gott,
0: ich
1: nein,
0: gestehen. Ach, doch, es gibt so Sachen, das klingt jetzt so blöd, aber es gibt Sachen, die mich doch sehr entspannen, gerade wenn sie da laut sind. Aber so Ende der 90er, was man so um 2000 rum, ne? Das war schon schwierig.
1: Kaltes, klares Wasser.
0: Ja, oh mein Gott, ja. Oder hier irgendwas mit Der Bass muss laut. Nee, mach mal laut. Ja,
1: ja. Ihr seid zu leise.
0: Mach mal lauter.
1: Und er sah, dass es gut war.
0: Oh nein, das war schon. Ja, der Roller Girl gab's da doch. Wie hieß der? Oh, da kommen gerade Erinnerungen wieder hoch. Oder wobei ein Lied, was ich immer noch ziemlich cool fand, ist von Zombie Nation, Kernkraft für 100. Und ich finde es ganz cool, dass da wieder so ein Remix aktuell drin ist, ohne dieses lange Vorgeplänkel, weil ich weiß noch, dass mich das Lied damals wahnsinnig gemacht hat, weil es, glaube ich, Minuten gedauert hat, bis dann diese mega Melodie kam und der Anfang echt langweilig war. Und das haben sie jetzt ein bisschen anders gemixt. Ach doch, da waren schon ein paar schöne Sachen bei.
1: Aber ich kann es mir heute nicht mehr anhören. Das macht mich aggressiv. Also Rap kann ich mir gar nicht anhören.
0: Nee, da bin ich auch raus.
1: War ja, also bei mir in der Klasse war es ja so, da waren wir noch in Sachsen-Anhalt. Entweder hast du Techno gehört, da war ich dann schon mehr konform mit. Oder Eminem und Exhibit oder wie auch diese ganzen Rapper hießen. Eminem ging noch einigermaßen, aber alles darüber war wirklich furchtbar. Und dann kam ja Limp Bizkit und relativ zeitlich müsste ja Linkin Park dann auch gekommen sein.
0: Ja, das war so die Zeit, genau.
1: Ja, genau. Und Limp Bizkit war ja in meiner Klasse. Oh, die sind so cool. Scheiß auf Linkin Park. Und ich fand Linkin Park so toll. Und dann war es mein Guilty Pleasure, dass ich das immer heimlich gehört habe.
0: Oh, das ist auch traurig, dass man es heimlich hören musste. Aber ich
1: wenn
0: weiß
1: du
0: noch,
1: das heute erzählst.
0: Ja, wobei, ich weiß, bei uns in der Klasse war das auch so die Zeit, wo die alle so auf Wu-Tang Clan und so gestanden haben. Da war
1: schlimm.
0: Ich auch raus.
1: Ja.
0: Und da war ich mit dem Techno eigentlich auch schon fast wieder durch. Aber ja, Limp Bizkit fand ich auch gut. Das war ja auch die Zeit, wo diese Mission Impossible Theme-Geschichte war und Roland und so. Mhm. Und das fand ich halt auch ziemlich cool. Aber bei uns war dann auch glücklicherweise immer, dass die Rock-Hardcore Leute immer da waren und das hatte mir dann schon ganz gut gepasst. Das war auch so schön, wir haben uns gegenseitig so Kassetten aufgenommen und ich weiß noch, ich habe dann The Offspring von Malte gekriegt und Böse Onkels tatsächlich auch. Von meinem Stiefbruder hatte ich dann Rikers, die waren auch so, das war halt auch so als dieses New York Hardcore Dingens und ich weiß, dann fing das glaube ich auch schon mit System of a Down an und Bad Religion, Doggy Dog und Rage Against the Machine, das weiß ich auch noch, das war richtig cool, weil ich irgendwie davon mal gehört hatte und Papa war ja immer so, der hat dann mal gefragt, so magst du die irgendwie und dann zack, habe ich dann irgendwie nachher nach zu jedem Geburtstag und Weihnachten dann die ganzen Alben gekriegt, das war mit Skunk and Nancy so, was ich ganz cool fand und eben auch mit Rage Against the Machine, so einmal hatte ich mal erwähnt, dass ich ein Lied gut finde, zack, hatte ich irgendwie alle Alben und irgendwie fand ich das total toll, dass ich so in der Richtung dann auch, ja, unterwegs war. Oder Korn, ne? Das war ja auch so die Zeit, wo wir dann angefangen haben.
1: Die waren auch schon geil.
0: Slipknot hatten wir angefangen zu hören und solche Sachen. Und das war schon schön. Und lustigerweise kam Iron Maiden bei mir eigentlich deutlich später erst dazu. Und dann aber richtig doll. Und ach, keine Ahnung, ne? Dann war das eigentlich so doch schon im Schwerpunkt meine Richtung. Was auch ganz praktisch war, als wir dann wirklich feiern, waren wir dann in der, wie wir schon oft drüber gesprochen haben, in der Kasper Music Hall. Und das ist so ein richtig, ne, dieser richtig,
1: Teppich.
0: Mit dem Teppich, dieser ranzige Rockschuppen. Und da lief natürlich ganz viel in der Art. Und das hat einen dann doch noch sehr geprägt. Das mochte ich. Wir hatten in einem anderen Ort natürlich auch so eine richtige Disco, ne, mit mehreren Areas und so. Wobei ich gestehen muss, ich bin dann immer, das nannte sich Kuhstall.
1: Okay.
0: Und da hast du dann schon so Oldies und Schlager und Gedöns gehabt. Und dann habe ich gesagt, wenn schon, dann waren wir meistens da. Schwierig war dann immer, wer von uns dann den Tim hatte. Übrigens Janzis Cousin.
1: Jetzt interessiert mich noch mehr, was mit Tim falsch war.
0: Nein, mit Tim war nichts falsch. Du musstest halt nur immer mit ihm tanzen.
1: Ah, aber das ist doch süß.
0: Ja, ja, aber manchmal hattest du halt keine Lust zu tanzen. Aber wenn Tim da war, einen von uns hat es immer erwischt und wir mussten mit Tim tanzen, bist du da auch erstmal die ganze Zeit bei. Aber irgendwie war das halt auch schön.
1: Ja.
0: Und auf der anderen Seite hatten wir dann, und da kommen wieder diese Zeltlagergeschichten, das hat natürlich auch musikalisch einen immer geprägt und auch diese Tänze, weil es passiert mir heute noch, dass wenn Walking on Sunshine kommt, dass auch wenn ich ganz alleine bin, ich unsere Choreografie, die wir damals dazu gemacht haben, tanzen muss. Wie du vorhin auch schon sagtest, wenn dann Sachen kommen, zu denen ich die Choreo kann, dann muss ich sie auch tanzen.
1: Mhm.
0: Also sei es, dass es irgendwie Macarena ist, was ich tanzen muss, oder Cut and I Joe, ich muss ihn tanzen.
1: Mhm.
0: Und das ist dann natürlich auch immer ganz lustig, weil meistens sind es eben auch deutlich jüngere Menschen, die dann zu Cut and I Joe mittanzen, aber ich muss ihn halt die ganze Zeit tanzen. Ich kann dann da halt auch nicht, auch wenn ich mit einem Gespräch bin, ich sage dann so, ich bin gleich wieder da und ich muss auch nicht auf der Tanzfläche tanzen, das ist mir auch noch ganz wichtig. Ich bin so auch so ein Nebenschauplatz-Tänzer.
1: Mhm.
0: Bin dann auch gerne irgendwo da am Rand und hab dann da meine Ruhe und tanze da dann auch zu.
1: Aber es ist ja auch schön, also so tanzen ist ja auch eine tolle Sache. Ich hatte ein Date, das war so schön eigentlich, wir waren zusammen auf so einem Konzert. Und dann haben wir irgendwann angefangen, Disco Fox zusammen zu tanzen. Ich wusste leider, dass ich den Typen danach nie wiedersehe, weil ich es wahnsinnig unattraktiv finde, wenn Männer tanzen können.
0: Oh.
1: Aber ich fand, das war so ein schönes Date eigentlich, weil das hat alles so, das war so super stimmig, auch, dass er das dann auch gut tanzen konnte. Aber wie gesagt, ja, also es war ein geiler Abend, eigentlich so das geilste Date, was ich bis jetzt hatte. Ja, leider habe ich ein kleines Problem mit Macken und so und deswegen war er dann leider raus. Habe ich ihm tatsächlich auch so gesagt, dass mir das so unglaublich leid tut, aber dass ich es leider kaum ertragen kann, wenn Männer tanzen können. Ich finde es ganz schlimm.
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0: Oh Mann, das tut mir total leid, weil ich mag das. Ich mag es sehr, sehr gerne, weil ich einfach in der Vergangenheit auch viel mit Männern zu tun hatte, die einfach nicht tanzen konnten. Und das war halt immer so schade, wenn einfach dieses nicht führen können. Ich habe mich selber damit jahrelang so schwer getan, weil ich irgendwie immer führen musste. Auch damals in meinem Tanzkurs, in meinem ersten Tanzkurs in der 5. Klasse, das ist so eine Tanz-AG, da waren wir nämlich nur Mädchen. Und deswegen musste ich immer den Mann tanzen. Das heißt, Disco Fox habe ich halt dann damals zuerst in der Herrenversion gelernt. Und dann ist es mir immer schwer gefallen, den Damenpart zu tanzen. Also sagen wir mal so rein technisch konnte ich das. Aber es ist mir einfach super schwer gefallen, mich dann führen zu lassen, gerade von einem Mann, der das auch nicht richtig kann. Und das hat mich dann immer total fuchsig gemacht, dass ich dann irgendwann einfach dann geführt habe. Und du siehst es halt. Und du merkst es halt. Und das ist einfach nicht so schön, wenn die Frau führt. Und mich dann irgendwann dann auch drauf einzulassen, mich führen zu lassen und dann eben auch noch einen Mann zu haben, der das kann, das ist schon ganz schön tatsächlich.
1: Ja, wie gesagt, so für zum Ausgehen. Und gerade, ich gehe ja total gerne auf so Schlagerpartys auch. Wie gesagt, Roland Kaiser war ich, Helene Fischer war ich. Ich liebe das und ich liebe das, da auch mit Menschen zu tanzen. Aber das werden niemals meine Partner.
0: Witzig. Das ist spannend. Also mein Problem ist tatsächlich immer, dass hier auf dem Dorf ganz viele so einen ganz besonderen Disco-Fox tanzen. Ich kann das gar nicht erklären, das ist irgendwie so kein richtiger, das ist so der keine Ahnung, wie nannte man das hier, Dorfeinheitsschritt. Ich kann es dir gar nicht genau sagen. Auf jeden Fall finde ich den ganz furchtbar und den kann ich einfach ums Verrecken nicht tanzen. Ich krieg's nicht hin. Irgendwie können den alle, nur ich nicht, habe ich das Gefühl.
1: Warst du bei einer anderen Tanzlehrerin als der Rest, oder wie?
0: Ja, ich glaube tatsächlich, das ist so eine Geschichte, dass man nämlich bei der einen, ja, es gab immer so zwei Tanzschulen hier, einmal Moor oder Bea, wer da war. Ich war da gar nicht, ich habe Fußball gespielt zu der Zeit. Aber das war tatsächlich so, dass der Grundschritt irgendwie anders war und auch egal, wo ich, also ich war danach noch in Tanzschulen und da wurde der halt anders gezeigt, also gerade der Disco Fox. Und deswegen kann ich den nicht. Ich stolper da jedes Mal, weil ich nicht weiß, wohin. Und auch wenn die dann irgendwie führen wollen, ich weiß nicht, wo ich mit meinen Füßen hin soll. Und deswegen versuche ich das immer zu vermeiden.
1: Obwohl, wenn so ein Mann richtig, richtig gut führen kann, finde ich, merkst du auch, wie sich sein Körper bewegt und du kannst dann mitmachen. Aber du musst dich halt drauf einlassen, weil, oh Gott, das war das Erlebnis meines Lebens. Wir waren in Hamburg beim Musical Dirty Dancing. Ich war 20 Jahre alt, hatte so mit eben den damaligen Kollegen, das war wie so eine Klassenfahrt einfach. Da waren wir in Hamburg und haben uns alle Musicals angeguckt. König der Löwen, Dirty Dancing, Mama Mia, was es da gab. Bei Dirty Dancing kam der Tänzer während Hungry Eyes auf mich zu, hat mich mit auf die Bühne geholt, um mit mir zu tanzen. Und ich bin mit puterrotem Kopf dahin gegangen, habe gesagt, es tut mir unglaublich leid, ich kann nicht tanzen. Und er, musst du auch nicht, mach einfach mit. Dann hat er mich so gut geführt, ich bin ihm nicht einmal auf die Füße gelatscht. Aber weil du halt gemerkt hast, wie sich sein Körper so bewegt hat.
0: Oh,
1: das war
0: mega.
1: So krass.
0: Ich weiß gerade gar nicht, ob ich in dem Moment sage, oh mein Gott, das möchte ich auch. Oder oh Gott sei Dank war ich nicht da. Da schwanke ich gerade total hin und her.
1: Du bist in dem Moment so überfordert, darüber denkst du gar nicht nach. Ich dachte mir nur, oh fuck, jetzt bin ich da gleich vorne und dann kann ich gar nichts und man sieht's mir an.
0: Ja, genau. Sowas hätte ich jetzt auch gedacht. Ja, aber doch mega, wenn man dann so mal. Aber das hatte ich noch nicht. Ich glaube, ich habe auch noch nie mit jemandem, der wirklich professionell so tanzt, getanzt. Also mein Mann tatsächlich hat sehr lange getanzt und war dann auch irgendwie immer so als Gasttänzer bei diesen Tanzkursen früher damit bei. Ich weiß auch nicht, bis zu welchem, was auch immer er gemacht hat. Wie gesagt, aus diesem ganzen Tanzschul-Game war ich ja komplett raus. Der hat das relativ lange gemacht, aber man muss gestehen, wenn man da einfach nicht so drin ist, verlernt man natürlich auch einiges. Und eigentlich wollten wir das immer noch mal wieder gemacht haben. Also wir haben tatsächlich vor einigen Jahren auch noch mal einfach aus Spaß einen Tanzkurs zusammen gemacht. Das hat auch richtig Spaß gemacht. Und wir wollten auch immer das noch mal weiter wieder machen. Also weil gerade so Samba und so, das sagte er, fand er immer total toll. Weil eigentlich so unser Lieblings, der Cha-Cha-Cha ist tatsächlich, also Disco Fox natürlich auch, weil einfach und du kannst so zu fast allem tanzen. Mhm. Aber Cha-Cha-Cha ist eigentlich auch ganz schön. Aber ich hätte so Bock gehabt, auch noch mal wieder Jive zu tanzen oder ja, Samba oder so. Das wurde hier aber damals nicht angeboten. Ja, und dann kam irgendwie das Leben wieder dazwischen und dann natürlich auch mit Kind und Hasse nicht gesehen. Aber irgendwann wollen wir das, glaube ich, auch nochmal wieder machen.
1: Ich finde das auch so schön, wenn du als Paar einfach so eine Leidenschaft dann zusammen hast. Und wenn es das Tanzen ist, why not? Also
0: ich würde es jetzt nicht Leidenschaft nennen, aber es wäre halt einfach mal was Schönes, was man mal so zusammen machen könnte. Aber dafür brauchst du halt die Zeit.
1: Werden.
0: Ja, das stimmt. Das könnte natürlich auch sein. Aber das ist halt wieder so der Nachteil auf dem Dorf, dass du halt nicht alles immer hast und man auch wirklich irgendwo hinfahren muss immer dafür.
1: Da kann ich mich nicht beschweren, aber wie gesagt, mit einem Partner einen Tanzkurs machen wäre unser Beziehungsende, glaube ich dann.
0: Ja, wer weiß. Wer weiß. Also, wie war das? Und was, wenn es einfach gut wird? Das war irgendwie auch ein schöner Satz jetzt dazu.
1: Ja. Also ich hätte ja fast geheiratet und tatsächlich war damals die Überlegung, ob wir uns einfach so fürs Foto hinstellen, als ob wir tanzen würden.
0: Mhm.
1: Und ich glaube, das hätten wir am Ende auch gemacht.
0: Ja, ach mein Gott, warum nicht? Ich finde, wenn man da einfach keinen Bock drauf hat und sagt, das ist nicht meins, warum sollte man dann nur, weil das Brauch ist und weil man das so macht, das machen?
1: Bei Hochzeiten wäre ich, glaube ich, schon sehr schwierig, aber das ist dann ein anderes Thema. Aber bei uns gibt es eben dieses Schleier abtanzen, also wir werfen keinen Brautstrauß, sondern

0: möchte. Ja, das finde ich völlig in Ordnung, weil ich finde auch, man muss nicht verheiratet sein. Es gibt so viele andere tolle Sachen. Und was es so, keine Ahnung, bei euch im Freundeskreis, Familie, in der Region alles gibt, her damit, wir freuen uns drauf.
1: Oh Gott, ich möchte es jetzt sofort aufnehmen. Können wir bitte?
0: Ja, wir brauchen ja noch ein bisschen Futter.
1: Ja. Beeilt euch, ich kann es nicht abwarten.
0: Super, dann würde ich sagen, dann schließen wir damit. Denkt nochmal drüber nach, was es bei euch für lustige, absurde, großartige, zweifelhafte Bräuche gibt. Wir wollen ganz viel davon hören.
1: Ja, und ihr dürft uns natürlich auch im Nachhinein eure ganzen Guilty Pleasures oder Hits für Kids oder was auch immer ihr damals hattet, gerne schicken, auch im Nachhinein. Wir spielen das dann gerne nochmal ein oder reden nochmal kurz drüber in der nächsten Folge, weil uns wird natürlich auch interessieren, was habt ihr denn so gehört, als ihr klein wart, Teenies wart und jetzt?
0: Ja, oder auch gerne, wenn ihr in unsere Lieder reingehört habt, die wir ja verlinkt haben. Auch da nehmen wir gerne Feedback zu. Ja, ansonsten wünschen wir euch eine wunderschöne Woche mit ganz viel Glitzer. Macht's gut.
1: Tschüss.

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